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1: Das 3 Hour. 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
4: Ein Blick auf Meteo, nämlich ganz so warm, aber hat immer noch viel zu viel Dröschen, also von dem Menümix für den Anfang von der neuen Wochtemperatur, nämlich die 25 Grad am Tag, nur jetzt killt es dann auf, ob Werte von 12 bis 15 Grad, also deutlich mehr angenehm, wie das nach für in den letzten zwei Wochen da war.
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1: Das Sechsauer. An 2 Minuten.
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3: Ein Blick auf Meteo. Nämlich ganz so warm, aber hat immer noch viel zu viel Dröschen. Also von dem Menü-Mix für den Anfang von der neuen Wochtemperaturen um die 25 Grad am Tag. Nur jetzt killt es dann auf. Ob Werte von 12 bis 15 Grad. Also deutlich mehr angenehm, wie das nach für in den letzten 2 Wochen der war. 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
1: Das 7 Uhr. An 3 Minuten.
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3: Et pleg op Meteo, nämlich ganz so warm, aber hat immer noch viel zu viel dröschen, also von dem Menümix für den Ufang von der neuen Wochtemperaturen um die 25 Grad am Tag. Nur jetzt kiltet dann auf, ob Werte von 12 bis 15 Grad, also deutlich mehr angenehm, wie das nach 4 in den letzten 2 Wochen der Welt.

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1: 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An 2 Minuten.
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1: Das ist 9 Uhr. An 3 Minuten.
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2: 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An eng Minüt.
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1: Das 2 Hour. Am 1 Minute.
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